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2: Okay, Freunde. Wir kommen jetzt zum größten Hit der Dire Straits, zum größten Hit. 78 tobt der Punk in London und eine kleine Band rockt die Pubs mit dem Song The Sultans of Swing.
3: I'm picking up some very odd versions of songs today. Apologies, folks.
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3: Oh no, it's in German. I can't believe that.